Erster Titel im zweiten Teil ist ein Solo für Derek von Paul Anka, My Way, Vögelhorn und Trompete, Derek Watkins.